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2: Gleich 2:30.

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1: 18 Minuten vor 2.

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2: Mit Michael Miem. Nach der verheerenden Sturzflut in Nepal rückt die Frage nach besseren Schutzmaßnahmen in den Mittelpunkt. Nach Einschätzung eines Geoforschers können automatisierte Frühwarnsysteme helfen, Menschen rechtzeitig zu warnen. In den Alpen werden gefährdete Gebiete wie steile Hänge, Gletscher und Gletscherseen bereits überwacht. Ein Beispiel ist der Schweizer Ort Blatten, der 2025 vor einem Gletscherabbruch evakuiert wurde. Und jetzt die wichtigsten Meldungen der vergangenen Tage noch einmal im Wochenrückblick. Montag. In Berlin-Prenzlauer Berg ermittelt die Polizei nach dem Fund einer Frauenleiche wegen eines möglichen Tötungsdeliktes. Ein Spaziergänger hatte die 46-Jährige in einem Gebüsch nahe dem Zeiss Großplanetarium entdeckt. Nach ersten Untersuchungen gehen die Ermittler davon aus, dass die Frau bereits längere Zeit dort gelegen hatte. Die Polizei und Staatsanwaltschaft prüfen nun die Hintergründe des Todes. Dienstag. Bund, Länderkommunen und Sozialversicherungen haben in Deutschland im ersten Halbjahr deutlich mehr Gelder ausgegeben als eingenommen. Nach vorläufigen Zahlen des Statistischen Bundesamts lag das Minus bei über 71 Milliarden Euro. Gemessen an der gesamten Wirtschaftsleistung entspricht das einem Defizit von über 3%. Mittwoch. Zum Abschluss ihrer Klausurtagung in Brandenburg hat sich die Bundesregierung unter anderem auch mit den Folgen von Hitze und Dürre in diesem Sommer beschäftigt. Außerdem standen Gespräche mit Start-up-Unternehmen und Handwerkspräsident Dittrich über die Wettbewerbsfähigkeit der deutschen Wirtschaft auf dem Programm. Bundeskanzler Merz, Finanzminister Klingbeil und Innenminister Dobrindt zeigten sich überwiegend selbstzufrieden mit ihrer Arbeit.
3: Seit einem Jahr bringen wir in der Bundesregierung Entscheidungen auf den Weg, um das Land besser, schneller, moderner und dynamischer zu machen. Und mit modernen Werkzeugen wollen wir auch in Zukunft ein Vorbild für unsere Nachbarn in Europa und in der ganzen Welt sein. Wir sind uns sicher, dass wir auf dem richtigen Kurs sind.
2: Donnerstag. Die klassischen reinen Festnetzanschlüsse verschwinden in Deutschland. Die Telekom will die letzten rund 1,3 Millionen Anschlüsse nach und nach auf andere Technik umstellen. Wer seine bisherige Telefonnummer und sein Festnetzgerät behalten möchte, kann dafür eine Adapterbox nutzen, die Gespräche über das Mobilfunknetz führt. Die Telekom verlangt dafür je nach Tarif knapp 23 oder gut 32 Euro im Monat. Es geht aber deutlich günstiger. Schon ab 5 Euro im Monat sind entsprechende Verträge bei anderen Anbietern möglich. Freitag. Angesichts der hohen Gaspreise fordert Unionsfraktionsvize Sepp Müller, deutsche Kohlekraftwerke wieder häufiger und dauerhaft einzusetzen. Dadurch könnten aus seiner Sicht Stromkosten gesenkt und zugleich Gasmengen für die Winterversorgung eingespart werden.
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0: In den Alpen werden gefährdete Gebiete wie steile Hänge, Gletscher und Gletscherseen bereits überwacht. Ein Beispiel ist der Schweizer Ort Blatten, der 2025 vor einem Gletscherabbruch evakuiert wurde. Und jetzt die wichtigsten Meldungen der vergangenen Tage noch einmal im Wochenrückblick. Montag. In Berlin-Prenzlauer Berg ermittelt die Polizei nach dem Fund einer Frauenleiche wegen eines möglichen Tötungsdeliktes. Ein Spaziergänger hatte die 46-Jährige in einem Gebüsch nahe dem Zeiss Großplanetarium entdeckt. Nach ersten Untersuchungen gehen die Ermittler davon aus, dass die Frau bereits längere Zeit dort gelegen hatte. Die Polizei und Staatsanwaltschaft prüfen nun die Hintergründe des Todes. Dienstag. Und Länderkommunen und Sozialversicherungen haben in Deutschland im ersten Halbjahr deutlich mehr Gelder ausgegeben als eingenommen. Nach vorläufigen Zahlen des Statistischen Bundesamts lag das Minus bei über 71 Milliarden Euro. Gemessen an der gesamten Wirtschaftsleistung entspricht das einem Defizit von über 3%. Mittwoch. Zum Abschluss ihrer Klausurtagung in Brandenburg hat sich die Bundesregierung unter anderem auch mit den Folgen von Hitze und Dürre in diesem Sommer beschäftigt. Außerdem standen Gespräche mit Start-up-Unternehmen und Handwerkspräsident Dittrich über die Wettbewerbsfähigkeit der deutschen Wirtschaft auf dem Programm. Bundeskanzler Merz, Finanzminister Klingbeil und Innenminister Dobrindt zeigten sich überwiegend selbstzufrieden mit ihrer Arbeit.
1: Seit einem Jahr bringen wir in der Bundesregierung Entscheidungen auf den Weg, um das Land besser, schneller, moderner und dynamischer zu machen. Und mit modernen Werkzeugen wollen wir auch in Zukunft ein Vorbild für unsere Nachbarn in Europa und in der ganzen Welt sein. Wir sind uns sicher, dass wir auf dem richtigen Kurs sind.
0: Donnerstag. Die klassischen reinen Festnetzanschlüsse verschwinden in Deutschland. Die Telekom will die letzten rund 1,3 Millionen Anschlüsse nach und nach auf andere Technik umstellen. Wer seine bisherige Telefonnummer und sein Festnetzgerät behalten möchte, kann dafür eine Adapterbox nutzen, die Gespräche über das Mobilfunknetz führt. Die Telekom verlangt dafür je nach Tarif knapp 23 oder gut 32 Euro im Monat. Es geht aber deutlich günstiger. Schon ab 5 Euro im Monat sind entsprechende Verträge bei anderen Anbietern möglich. Freitag. Angesichts der hohen Gaspreise fordert Unionsfraktionsvize Sepp Müller, deutsche Kohlekraftwerke wieder häufiger und dauerhaft einzusetzen. Dadurch könnten aus seiner Sicht Stromkosten gesenkt und zugleich Gasmengen für die Winterversorgung eingespart werden.
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2: Mit Michael Miem. Nach der verheerenden Sturzflut in Nepal rückt die Frage nach besseren Schutzmaßnahmen in den Mittelpunkt. Nach Einschätzung eines Geoforschers können automatisierte Frühwarnsysteme helfen, Menschen rechtzeitig zu warnen. In den Alpen werden gefährdete Gebiete wie steile Hänge, Gletscher und Gletscherseen bereits überwacht. Ein Beispiel ist der Schweizer Ort Blatten, der 2025 vor einem Gletscherabbruch evakuiert wurde. Und jetzt die wichtigsten Meldungen der vergangenen Tage noch einmal im Wochenrückblick. Montag. In Berlin-Prenzlauer Berg ermittelt die Polizei nach dem Fund einer Frauenleiche wegen eines möglichen Tötungsdeliktes. Ein Spaziergänger hatte die 46-Jährige in einem Gebüsch nahe dem Zeiss Großplanetarium entdeckt. Nach ersten Untersuchungen gehen die Ermittler davon aus, dass die Frau bereits längere Zeit dort gelegen hatte. Die Polizei und Staatsanwaltschaft prüfen nun die Hintergründe des Todes. Dienstag. Bund, Länderkommunen und Sozialversicherungen haben in Deutschland im ersten Halbjahr deutlich mehr Gelder ausgegeben als eingenommen. Nach vorläufigen Zahlen des Statistischen Bundesamts lag das Minus bei über 71 Milliarden Euro. Gemessen an der gesamten Wirtschaftsleistung entspricht das einem Defizit von über 3%. Mittwoch. Zum Abschluss ihrer Klausurtagung in Brandenburg hat sich die Bundesregierung unter anderem auch mit den Folgen von Hitze und Dürre in diesem Sommer beschäftigt. Außerdem standen Gespräche mit Start-up-Unternehmen und Handwerkspräsident Dittrich über die Wettbewerbsfähigkeit der deutschen Wirtschaft auf dem Programm. Bundeskanzler Merz, Finanzminister Klingbeil und Innenminister Dobrindt zeigten sich überwiegend selbstzufrieden mit ihrer Arbeit.
3: Seit einem Jahr bringen wir in der Bundesregierung Entscheidungen auf den Weg, um das Land besser, schneller, moderner und dynamischer zu machen. Und mit modernen Werkzeugen wollen wir auch in Zukunft ein Vorbild für unsere Nachbarn in Europa und in der ganzen Welt sein. Wir sind uns sicher, dass wir auf dem richtigen Kurs sind.
2: Donnerstag. Die klassischen reinen Festnetzanschlüsse verschwinden in Deutschland. Die Telekom will die letzten rund 1,3 Millionen Anschlüsse nach und nach auf andere Technik umstellen. Wer seine bisherige Telefonnummer und sein Festnetzgerät behalten möchte, kann dafür eine Adapterbox nutzen, die Gespräche über das Mobilfunknetz führt. Die Telekom verlangt dafür je nach Tarif knapp 23 oder gut 32 Euro im Monat. Es geht aber deutlich günstiger. Schon ab 5 Euro im Monat sind entsprechende Verträge bei anderen Anbietern möglich. Freitag. Angesichts der hohen Gaspreise fordert Unionsfraktionsvize Sepp Müller, deutsche Kohlekraftwerke wieder häufiger und dauerhaft einzusetzen. Dadurch könnten aus seiner Sicht Stromkosten gesenkt und zugleich Gasmengen für die Winterversorgung eingespart werden.
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2: Mit Michael Miem. US-Präsident Trump hat zur Absicherung der Stromversorgung in den USA einen nationalen Notstand ausgerufen. Mit einer neuen Anordnung soll die Sicherheit und Zuverlässigkeit des Stromübertragungsnetzes geschützt werden. Besonders mögliche Eingriffe durch ausländische Akteure sollen verhindert werden. Ziel ist es, die kritische Infrastruktur des Landes besser gegen Bedrohungen abzusichern. Knapp 3 Jahrzehnte nach dem Mord an US-Rapper Tupac Shakur steht der Prozess gegen einen mutmaßlichen Drahtzieher vor dem Abschluss. Nach 9 Verhandlungstagen in Las Vegas werden kommende Woche die Schlussplädoyers erwartet. Demnach sollen die 12 Geschworenen über den Fall entscheiden. Der frühere Gang-Anführer Davis ist wegen Mordes mit einer tödlichen Waffe angeklagt und hat auf nicht schuldig plädiert. Bei einer Verurteilung droht dem 63-Jährigen lebenslange Haft. Die Rundfunkräte von ARD und ZDF haben 2025 insgesamt 185 förmliche Programmbeschwerden behandelt. Nach einer Recherche eines Journalisten war davon lediglich eine Beschwerde erfolgreich.
3: Kritisiert wird deshalb

0: Gebiete wie steile Hänge, Gletscher und Gletscherseen bereits überwacht. Ein Beispiel ist der Schweizer Ort Blatten, der 2025 vor einem Gletscherabbruch evakuiert wurde. Aus dem Wiener Museum für angewandte Kunst ist ein wertvolles Diamantkollier des Pariser Luxusjuweliers Van Cleef & Arpels gestohlen worden. Zwei Täter sollen dafür eine Glasvitrine eingeschlagen und das Schmuckstück an sich genommen haben. Nach Angaben des Museums handelt es sich vermutlich um einen königlichen Halsschmuck mit 673 Diamanten und einem Gesamtgewicht von 200 Karat. Die Polizei fahndet nach den flüchtigen Tätern.
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2: Mit Michael Miem. US-Präsident Trump hat zur Absicherung der Stromversorgung in den USA einen nationalen Notstand ausgerufen. Mit einer neuen Anordnung soll die Sicherheit und Zuverlässigkeit des Stromübertragungsnetzes geschützt werden. Besonders mögliche Eingriffe durch ausländische Akteure sollen verhindert werden. Ziel ist es, die kritische Infrastruktur des Landes besser gegen Bedrohungen abzusichern. Knapp 3 Jahrzehnte nach dem Mord an US-Rapper Tupac Shakur steht der Prozess gegen einen mutmaßlichen Drahtzieher vor dem Abschluss. Nach 9 Verhandlungstagen in Las Vegas werden kommende Woche die Schlussplädoyers erwartet. Demnach sollen die 12 Geschworenen über den Fall entscheiden. Der frühere Gang-Anführer Davis ist wegen Mordes mit einer tödlichen Waffe angeklagt und hat auf nicht schuldig plädiert. Bei einer Verurteilung droht dem 63-Jährigen lebenslange Haft. Die Rundfunkräte von ARD und ZDF haben 2025 insgesamt 185 förmliche Programmbeschwerden behandelt. Nach einer Recherche eines Journalisten war davon lediglich eine Beschwerde erfolgreich.
3: Kritisiert wird deshalb die Kontrollfunktion der Rundfunkräte und zugleich auf hohe formale Hürden für Beschwerden verwiesen. So müssen konkrete Verstöße gegen Programmgrundsätze oder rechtliche Vorgaben nachgewiesen werden. Kritik an einer aus Sicht von Zuschauern einseitigen Berichterstattung reicht dafür häufig nicht aus. Zudem gibt es keine zentrale Statistik über alle Beschwerden.
2: Nach der verheerenden Sturzflut in Nepal rückt die Frage nach besseren Schutzmaßnahmen in den Mittelpunkt. Nach Einschätzung eines Geoforschers können automatisierte Frühwarnsysteme helfen, Menschen rechtzeitig zu warnen. In den Alpen werden gefährdete Gebiete wie steile Hänge, Gletscher und Gletscherseen bereits überwacht. Ein Beispiel ist der Schweizer Ort Blatten, der 2025 vor einem Gletscherabbruch evakuiert wurde. Aus dem Wiener Museum für angewandte Kunst ist ein wertvolles Diamantkollier des Pariser Luxusjuweliers Van Cleef & Arpels gestohlen worden. 2 Täter sollen dafür eine Glasvitrine eingeschlagen und das Schmuckstück an sich genommen haben. Nach Angaben des Museums handelt es sich vermutlich um einen königlichen Halsschmuck mit 673 Diamanten und einem Gesamtgewicht von 200 Karat. Die Polizei fahndet nach den flüchtigen Tätern.
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2: Mit Michael Miem. US-Präsident Trump hat zur Absicherung der Stromversorgung in den USA einen nationalen Notstand ausgerufen. Mit einer neuen Anordnung soll die Sicherheit und Zuverlässigkeit des Stromübertragungsnetzes geschützt werden. Besonders mögliche Eingriffe durch ausländische Akteure sollen verhindert werden. Ziel ist es, die kritische Infrastruktur des Landes besser gegen Bedrohungen abzusichern. Knapp 3 Jahrzehnte nach dem Mord an US-Rapper Tupac Shakur steht der Prozess gegen einen mutmaßlichen Drahtzieher vor dem Abschluss. Nach 9 Verhandlungstagen in Las Vegas werden kommende Woche die Schlussplädoyers erwartet. Demnach sollen die 12 Geschworenen über den Fall entscheiden. Der frühere Gang-Anführer Davis ist wegen Mordes mit einer tödlichen Waffe angeklagt und hat auf nicht schuldig plädiert. Bei einer Verurteilung droht dem 63-Jährigen lebenslange Haft. Die Rundfunkräte von ARD und ZDF haben 2025 insgesamt 185 förmliche Programmbeschwerden behandelt. Nach einer Recherche eines Journalisten war davon lediglich eine Beschwerde erfolgreich.
3: Kritisiert wird deshalb die Kontrollfunktion der Rundfunkräte und zugleich auf hohe formale Hürden für Beschwerden verwiesen. So müssen konkrete Verstöße gegen Programmgrundsätze oder rechtliche Vorgaben nachgewiesen werden. Kritik an einer aus Sicht von Zuschauern einseitigen Berichterstattung reicht dafür häufig nicht aus. Zudem gibt es keine zentrale Statistik über alle Beschwerden.
2: Nach der verheerenden Sturzflut in Nepal rückt die Frage nach besseren Schutzmaßnahmen in den Mittelpunkt. Nach Einschätzung eines Geoforschers können automatisierte Frühwarnsysteme helfen, Menschen rechtzeitig zu warnen. In den Alpen werden gefährdete Gebiete wie steile Hänge, Gletscher und Gletscherseen bereits überwacht.

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3: Mit Michael Miem. US-Präsident Trump hat zur Absicherung der Stromversorgung in den USA einen nationalen Notstand ausgerufen. Mit einer neuen Anordnung soll die Sicherheit und Zuverlässigkeit des Stromübertragungsnetzes geschützt werden. Besonders mögliche Eingriffe durch ausländische Akteure sollen verhindert werden. Ziel ist es, die kritische Infrastruktur des Landes besser gegen Bedrohungen abzusichern. Knapp 3 Jahrzehnte nach dem Mord an US-Rapper Tupac Shakur steht der Prozess gegen einen mutmaßlichen Drahtzieher vor dem Abschluss. Nach 9 Verhandlungstagen in Las Vegas werden kommende Woche die Schlussplädoyers erwartet. Demnach sollen die 12 Geschworenen über den Fall entscheiden. Der frühere Gang-Anführer Davis ist wegen Mordes mit einer tödlichen Waffe angeklagt und hat auf nicht schuldig plädiert. Bei einer Verurteilung droht dem 63-Jährigen lebenslange Haft. Die Rundfunkräte von ARD und ZDF haben 2025 insgesamt 185 förmliche Programmbeschwerden behandelt. Nach einer Recherche eines Journalisten war davon lediglich eine Beschwerde erfolgreich.
4: Kritisiert wird deshalb die Kontrollfunktion der Rundfunkräte und zugleich auf hohe formale Hürden für Beschwerden verwiesen. So müssen konkrete Verstöße gegen Programmgrundsätze oder rechtliche Vorgaben nachgewiesen werden. Kritik an einer aus Sicht von Zuschauern einseitigen Berichterstattung reicht dafür häufig nicht aus. Zudem gibt es keine zentrale Statistik über alle Beschwerden.
3: Nach der verheerenden Sturzflut in Nepal rückt die Frage nach besseren Schutzmaßnahmen in den Mittelpunkt. Nach Einschätzung eines Geoforschers können automatisierte Frühwarnsysteme helfen, Menschen rechtzeitig zu warnen. In den Alpen werden gefährdete Gebiete wie steile Hänge, Gletscher und Gletscherseen bereits überwacht. Ein Beispiel ist der Schweizer Ort Blatten, der 2025 vor einem Gletscherabbruch evakuiert wurde. Aus dem

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2: Mit Michael Miem. US-Präsident Trump hat zur Absicherung der Stromversorgung in den USA einen nationalen Notstand ausgerufen. Mit einer neuen Anordnung soll die Sicherheit und Zuverlässigkeit des Stromübertragungsnetzes geschützt werden. Besonders mögliche Eingriffe durch ausländische Akteure sollen verhindert werden. Ziel ist es, die kritische Infrastruktur des Landes besser gegen Bedrohungen abzusichern. Knapp 3 Jahrzehnte nach dem Mord an US-Rapper Tupac Shakur steht der Prozess gegen einen mutmaßlichen Drahtzieher vor dem Abschluss. Nach 9 Verhandlungstagen in Las Vegas werden kommende Woche die Schlussplädoyers erwartet. Demnach sollen die 12 Geschworenen über den Fall entscheiden. Der frühere Gang-Anführer Davis ist wegen Mordes mit einer tödlichen Waffe angeklagt und hat auf nicht schuldig plädiert. Bei einer Verurteilung droht dem 63-Jährigen lebenslange Haft. Die Rundfunkräte von ARD und ZDF haben 2025 insgesamt 185 förmliche Programmbeschwerden behandelt. Nach einer Recherche eines Journalisten war davon lediglich eine Beschwerde erfolgreich.
3: Kritisiert wird deshalb die Kontrollfunktion der Rundfunkräte und zugleich auf hohe formale Hürden für Beschwerden verwiesen. So müssen konkrete Verstöße gegen Programmgrundsätze oder rechtliche Vorgaben nachgewiesen werden. Kritik an einer aus Sicht von Zuschauern einseitigen Berichterstattung reicht dafür häufig nicht aus. Zudem gibt es keine zentrale Statistik über alle Beschwerden.
2: Nach der verheerenden Sturzflut in Nepal rückt die Frage nach besseren Schutzmaßnahmen in den Mittelpunkt. Nach Einschätzung eines Geoforschers können automatisierte Frühwarnsysteme helfen, Menschen rechtzeitig zu warnen. In den Alpen werden gefährdete Gebiete wie steile Hänge, Gletscher und Gletscherseen bereits überwacht. Ein Beispiel ist der Schweizer Ort Blatten, der 2025 vor einem Gletscherabbruch evakuiert wurde. Aus dem Wiener Museum für angewandte Kunst ist ein wertvolles Diamantkollier des Pariser Luxusjuweliers Van Cleef & Arpels gestohlen worden. 2 Täter sollen dafür eine Glasvitrine eingeschlagen und das Schmuckstück an sich genommen haben. Nach Angaben des Museums handelt es sich vermutlich um einen königlichen Halsschmuck mit 673 Diamanten und einem Gesamtgewicht von 200 Karat. Die Polizei fahndet nach den flüchtigen Tätern.
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1: Drei Kamele laufen bei 43 Grad durch die Wüste. Die Sonne steht auf 12 Uhr und bis zur nächsten Wasserstelle müssen die Kamele noch 4 Tage laufen. Berechne bitte Folgendes. Wie viele Körner Sand liegen am Timmendorfer Strand?
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2: Mit Michael Miem. US-Präsident Trump hat zur Absicherung der Stromversorgung in den USA einen nationalen Notstand ausgerufen. Mit einer neuen Anordnung soll die Sicherheit und Zuverlässigkeit des Stromübertragungsnetzes geschützt werden. Besonders mögliche Eingriffe durch ausländische Akteure sollen verhindert werden. Ziel ist es, die kritische Infrastruktur des Landes besser gegen Bedrohungen abzusichern. Knapp 3 Jahrzehnte nach dem Mord an US-Rapper Tupac Shakur steht der Prozess gegen einen mutmaßlichen Drahtzieher vor dem Abschluss. Nach 9 Verhandlungstagen in Las Vegas werden kommende Woche die Schlussplädoyers erwartet. Demnach sollen die 12 Geschworenen über den Fall entscheiden. Der frühere Gang-Anführer Davis ist wegen Mordes mit einer tödlichen Waffe angeklagt und hat auf nicht schuldig plädiert. Bei einer Verurteilung droht dem 63-Jährigen lebenslange Haft. Die Rundfunkräte von ARD und ZDF haben 2025 insgesamt 185 förmliche Programmbeschwerden behandelt. Nach einer Recherche eines Journalisten war davon lediglich eine Beschwerde erfolgreich.
3: Kritisiert wird deshalb die Kontrollfunktion der Rundfunkräte und zugleich auf hohe formale Hürden für Beschwerden verwiesen. So müssen konkrete Verstöße gegen Programmgrundsätze oder rechtliche Vorgaben nachgewiesen werden. Kritik an einer aus Sicht von Zuschauern einseitigen Berichterstattung reicht dafür häufig nicht aus. Zudem gibt es keine zentrale Statistik über alle Beschwerden.
2: Nach der verheerenden Sturzflut in Nepal rückt die Frage nach besseren Schutzmaßnahmen in den Mittelpunkt. Nach Einschätzung eines Geoforschers können automatisierte Frühwarnsysteme helfen, Menschen rechtzeitig zu warnen. In den Alpen werden gefährdete Gebiete wie steile Hänge, Gletscher und Gletscherseen bereits überwacht. Ein Beispiel ist der Schweizer Ort Blatten, der 2025 vor einem Gletscherabbruch evakuiert wurde. Aus dem Wiener Museum für angewandte Kunst ist ein wertvolles Diamantkollier des Pariser Luxusjuweliers Van Cleef & Arpels gestohlen worden. 2 Täter sollen dafür eine Glasvitrine eingeschlagen und das Schmuckstück an sich genommen haben. Nach Angaben des Museums handelt es sich vermutlich um einen königlichen Halsschmuck mit 673 Diamanten und einem Gesamtgewicht von

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2: Mit Michael Miem. US-Präsident Trump hat zur Absicherung der Stromversorgung in den USA einen nationalen Notstand ausgerufen. Mit einer neuen Anordnung soll die Sicherheit und Zuverlässigkeit des Stromübertragungsnetzes geschützt werden. Besonders mögliche Eingriffe durch ausländische Akteure sollen verhindert werden. Ziel ist es, die kritische Infrastruktur des Landes besser gegen Bedrohungen abzusichern. Knapp 3 Jahrzehnte nach dem Mord an US-Rapper Tupac Shakur steht der Prozess gegen einen mutmaßlichen Drahtzieher vor dem Abschluss. Nach 9 Verhandlungstagen in Las Vegas werden kommende Woche die Schlussplädoyers erwartet. Demnach sollen die 12 Geschworenen über den Fall entscheiden. Der frühere Gang-Anführer Davis ist wegen Mordes mit einer tödlichen Waffe angeklagt.

0: von Zuschauern einseitigen Berichterstattung reicht dafür häufig nicht aus. Zudem gibt es keine zentrale Statistik über alle Beschwerden.
1: Nach der verheerenden Sturzflut in Nepal rückt die Frage nach besseren Schutzmaßnahmen in den Mittelpunkt. Nach Einschätzung eines Geoforschers können automatisierte Frühwarnsysteme helfen, Menschen rechtzeitig zu warnen. In den Alpen werden gefährdete Gebiete wie steile Hänge, Gletscher und Gletscherseen bereits überwacht. Ein Beispiel ist der Schweizer Ort Blatten, der 2025 vor einem Gletscherabbruch evakuiert wurde. Aus dem Wiener Museum für angewandte Kunst ist ein wertvolles Diamantkollier des Pariser Luxusjuweliers Van Cleef & Arpels gestohlen worden. Zwei Täter sollen dafür eine Glasvitrine eingeschlagen und das Schmuckstück an sich genommen haben. Nach Angaben des Museums handelt es sich vermutlich um einen königlichen Halsschmuck mit 673 Diamanten und einem Gesamtgewicht von 200 Karat. Die Polizei fahndet nach den flüchtigen Tätern.
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2: Für die Meldungen im Studio Michael Miem. Nach dem Tod von Country-Ikone Dolly Parton soll der internationale Flughafen von Nashville in Tennessee künftig ihren Namen tragen. Das kündigten Gouverneur Lee und der Nashville International Airport an. Mit der Umbenennung soll Partons Vermächtnis gewürdigt werden. Die Sängerin habe über Generationen hinweg Menschen in Tennessee und weltweit inspiriert. Im September stehen mehrere wichtige Termine und Änderungen an. In Sachsen-Anhalt wird am 6. September gewählt. Eine Woche später folgen die Kommunalwahlen in Niedersachsen. Am 20. September wird außerdem in Berlin und Mecklenburg-Vorpommern gewählt. Auch an Bahnhöfen ändert sich etwas.
3: Die Deutsche Bahn führt schrittweise ein Alkoholverbot ein. Lohnsteuerhilfevereine dürfen künftig mehr Menschen bei der Steuererklärung unterstützen. Neue EU-Labels sollen ab Ende September dabei helfen, Rechte bei defekten Produkten schneller zu erkennen. Gleichzeitig gelten strengere Regeln gegen Greenwashing. Wer mit Begriffen wie umweltfreundlich oder klimaneutral wirbt, muss solche Aussagen belegen können. Und auch Football-Fans dürfen sich freuen. Ab September sind deutlich mehr NFL-Spiele live im deutschen Fernsehen zu sehen.
2: Waldbrände beeinträchtigen den Tourismus an der kalifornischen Westküste. Ein rund 70 Kilometer langer Abschnitt des berühmten Highway 1 in der Big Sur-Region wurde wegen zweier Brände gesperrt, damit die Einsatzkräfte die Feuer besser bekämpfen können. Die Strecke liegt rund 250 Kilometer südlich von San Francisco und ist vor allem für ihre spektakulären Ausblicke auf die Pazifikküste bekannt. Die Bundesregierung hat vorübergehend die Einreise weiterer Vertreter der afghanischen Taliban nach Deutschland erlaubt. Das zusätzliche Personal soll dabei helfen, Dokumente für die Rückführung ausreisepflichtiger Menschen nach Afghanistan auszustellen. Nach Angaben des Auswärtigen Amtes sind dafür ausreichend Personal und technische Voraussetzungen nötig, um künftig mehr Abschiebungen durchführen zu können. Soweit die aktuellen Meldungen aus der Nachrichtenredaktion.
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2: Für die Meldungen im Studio Michael Miem. Nach dem Tod von Country-Ikone Dolly Parton soll der internationale Flughafen von Nashville in Tennessee künftig ihren Namen tragen. Das kündigten Gouverneur Lee und der Nashville International Airport an. Mit der Umbenennung soll Partons Vermächtnis gewürdigt werden. Die Sängerin habe über Generationen hinweg Menschen in Tennessee und weltweit inspiriert. Im September stehen mehrere wichtige Termine und Änderungen an. In Sachsen-Anhalt wird am 6. September gewählt. Eine Woche später folgen die Kommunalwahlen in Niedersachsen. Am 20. September wird außerdem in Berlin und Mecklenburg-Vorpommern gewählt. Auch an Bahnhöfen ändert sich etwas.
3: Die Deutsche Bahn führt schrittweise ein Alkoholverbot ein. Lohnsteuerhilfevereine dürfen künftig mehr Menschen bei der Steuererklärung unterstützen. Neue EU-Labels sollen ab Ende September dabei helfen, Rechte bei defekten Produkten schneller zu erkennen. Gleichzeitig gelten strengere Regeln gegen Greenwashing. Wer mit Begriffen wie umweltfreundlich oder klimaneutral wirbt, muss solche Aussagen belegen können. Und auch Football-Fans dürfen sich freuen. Ab September sind deutlich mehr NFL-Spiele live im deutschen Fernsehen zu sehen.
2: Waldbrände beeinträchtigen den Tourismus an der kalifornischen Westküste. Ein rund 70 Kilometer langer Abschnitt des berühmten Highway 1 in der Big Sur-Region wurde wegen zweier Brände gesperrt, damit die Einsatzkräfte die Feuer besser bekämpfen können. Die Strecke liegt rund 250 Kilometer südlich von San Francisco und ist vor allem für ihre spektakulären Ausblicke auf die Pazifikküste bekannt. Die Bundesregierung hat vorübergehend die Einreise weiterer Vertreter der afghanischen Taliban nach Deutschland erlaubt. Das zusätzliche Personal soll dabei helfen, Dokumente für die Rückführung ausreisepflichtiger Menschen nach Afghanistan auszustellen. Nach Angaben des Auswärtigen Amtes sind dafür ausreichend Personal und technische Voraussetzungen nötig, um künftig mehr Abschiebungen durchführen zu können. Soweit die aktuellen Meldungen aus der Nachrichtenredaktion.
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2: Für die Meldungen im Studio Michael Miem. Nach dem Tod von Country-Ikone Dolly Parton soll der internationale Flughafen von Nashville in Tennessee künftig ihren Namen tragen. Das kündigten Gouverneur Lee und der Nashville International Airport an. Mit der Umbenennung soll Partons Vermächtnis gewürdigt werden. Die Sängerin habe über Generationen hinweg Menschen in Tennessee und weltweit inspiriert. Im September stehen mehrere wichtige Termine und Änderungen an. In Sachsen-Anhalt wird am 6. September gewählt. Eine Woche später folgen die Kommunalwahlen in Niedersachsen. Am 20. September wird außerdem in Berlin und Mecklenburg-Vorpommern gewählt. Auch an Bahnhöfen ändert sich etwas.
3: Die Deutsche Bahn führt schrittweise ein Alkoholverbot ein. Lohnsteuerhilfevereine dürfen künftig mehr Menschen bei der Steuererklärung unterstützen. Neue EU-Labels sollen ab Ende September dabei helfen, Rechte bei defekten Produkten schneller zu erkennen. Gleichzeitig gelten strengere Regeln gegen Greenwashing. Wer mit Begriffen wie umweltfreundlich oder klimaneutral wirbt, muss solche Aussagen belegen können. Und auch Football-Fans dürfen sich freuen. Ab September sind deutlich mehr NFL-Spiele live im deutschen Fernsehen zu sehen.
2: Waldbrände beeinträchtigen den Tourismus an der kalifornischen Westküste. Ein rund 70 Kilometer langer Abschnitt des berühmten Highway 1 in der Big Sur-Region wurde wegen zweier Brände gesperrt, damit die Einsatzkräfte die Feuer besser bekämpfen können. Die Strecke liegt rund 250 Kilometer südlich von San Francisco und ist vor allem für ihre spektakulären Ausblicke auf die Pazifikküste bekannt. Die Bundesregierung hat vorübergehend die Einreise weiterer Vertreter der afghanischen Taliban nach Deutschland erlaubt. Das zusätzliche Personal soll dabei helfen, Dokumente für die Rückführung ausreisepflichtiger Menschen nach Afghanistan auszustellen. Nach Angaben des Auswärtigen Amtes sind dafür ausreichend Personal und technische Voraussetzungen nötig, um künftig mehr Abschiebungen durchführen zu können. Soweit die aktuellen Meldungen aus der Nachrichtenredaktion.
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3: Für die Meldungen im Studio Michael Miem. Nach dem Tod von Country-Ikone Dolly Parton soll der internationale Flughafen von Nashville in Tennessee künftig ihren Namen tragen. Das kündigten Gouverneur Lee und der Nashville International Airport an. Mit der Umbenennung soll Partons Vermächtnis gewürdigt werden. Die Sängerin habe über Generationen hinweg Menschen in Tennessee und weltweit inspiriert. Im September stehen mehrere wichtige Termine und Änderungen an. In Sachsen-Anhalt wird am 6. September gewählt. Eine Woche später folgen die Kommunalwahlen in Niedersachsen. Am 20. September wird außerdem in Berlin und Mecklenburg-Vorpommern gewählt. Auch an Bahnhöfen ändert sich etwas.
4: Die Deutsche Bahn führt schrittweise ein Alkoholverbot ein. Lohnsteuerhilfevereine dürfen künftig mehr Menschen bei der Steuererklärung unterstützen. Neue EU-Labels sollen ab Ende September dabei helfen, Rechte bei defekten Produkten schneller zu erkennen. Gleichzeitig gelten strengere Regeln gegen Greenwashing. Wer mit Begriffen wie umweltfreundlich oder klimaneutral wirbt, muss solche Aussagen belegen können. Und auch Football-Fans dürfen sich freuen. Ab September sind deutlich mehr NFL-Spiele live im deutschen Fernsehen zu sehen.
3: Waldbrände beeinträchtigen den Tourismus an der kalifornischen Westküste. Ein rund 70 Kilometer langer Abschnitt des berühmten Highway 1 in der Big Sur-Region wurde wegen zweier Brände gesperrt, damit die Einsatzkräfte die Feuer besser bekämpfen können. Die Strecke liegt rund 250 Kilometer südlich von San Francisco und ist vor allem für ihre spektakulären Ausblicke auf die Pazifikküste bekannt. Die Bundesregierung hat vorübergehend die Einreise weiterer Vertreter der afghanischen Taliban nach Deutschland erlaubt. Das zusätzliche Personal soll dabei helfen, Dokumente für die Rückführung ausreisepflichtiger Menschen nach Afghanistan auszustellen. Nach Angaben des Auswärtigen Amtes sind dafür ausreichend Personal und technische Voraussetzungen nötig, um künftig mehr Abschiebungen durchführen zu können. Soweit die aktuellen Meldungen aus der Nachrichtenredaktion.
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1: 19 Minuten vor 10.

0: macht mal Lärm für Nico Santos! Herzlich willkommen!
1: Dankeschön. Was geht, Berlin?

0: Hi Max, wünsche dir alles Liebe und Gute zum Geburtstag.
1: Ich werde es heute Abend aber leider nicht schaffen.
2: Oh, ich wollte nur kurz absagen, aber ich hoffe, du feierst trotzdem schön.
0: Und wir holen es sicher nach.

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4: 6 nach 11.

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1: 11:55.
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0: 12 Minuten vor 12.

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5: 8:08.